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2: Es ist 2 Uhr.
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0: 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Es ist 3 Uhr.
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2: 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Es ist 4 Uhr.
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1: Es ist 5 Uhr.
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2: Es ist 6 Uhr.
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0: Es ist 7 Uhr.
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12: 8 Uhr an diesem Donnerstag. Ich wünsche euch einen schönen guten Morgen. Ich bin Easy und ich freue mich hier zu sein und mit euch die deutschen Songs zu feiern, denn mein Gott, was haben wir für tolle Künstler. Zum Beispiel in dieser Stunde mit am Start ist Materia mit Kids, aber auch Zartmann mit einer freshen Nummer und zwar Ey. Also das hört sich doch richtig gut an, finde ich. Und die beiden hier, die sind für mich immer noch eine unerwartete Kombi, die einfach hittet. Die ist so ein bisschen nachdenklich, da kann man gut im Auto zu grooven, finde ich. Und vielleicht sitzt ihr ja gerade im Auto. Das sind nämlich Raf Camora und Contra K jetzt mit Zeitpunkt auf Deutschlands Mainstage. Schön, dass ihr da seid, Leute.

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15 Jahre feiert Montez Jubiläumstour in diesem Jahr. Und als ich das gehört habe, muss ich sagen, dachte ich mir so, hä? 15 Jahre schon? Ich meine, so alt ist der doch noch gar nicht. Ich wünsche euch einen schönen guten Morgen. Ich bin Easy hier um 10 nach 8 an diesem Donnerstag. Und ich habe dann mal für euch so ein bisschen über Montez recherchiert. Und ich habe da was gefunden. Aus dem Jahr 2011. Ein Song, 22.22 Uhr. Und ich finde, man hört es, dass er es ist. Aber macht euch selber mal ein Bild.

Also man hört schon, aber es ist schon auch special, finde ich irgendwie. Und falls es euch mal interessiert, wie Montez früher aussah, dann schaut euch unbedingt das Musikvideo an zu 22.22 Uhr. Da hat er noch gar keinen Bart und man erkennt ihn fast gar nicht. Ich finde es ein bisschen besser, so wie er jetzt dran ist. Und das gefällt mir einfach sehr gut. Lassen wir das doch so. Wie es ist, die neue Nummer von Montez, die habe ich jetzt für euch auf Absolut Germany hier.

Im Oktober, noch in diesem Jahr, ist er auf Tornado-Tour und es gibt noch Tickets. Bowser. Klickt euch mal rein, die kosten so zwischen 60, 70 Euro, je nachdem, welcher Platz. Und hier habe ich ihn jetzt für euch auf Deutschlands Mainstage mit seiner nicen Nummer Mary. Ich liebe diesen Song.

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0: 20 vor 9 an diesem Donnerstag. Hi, ich bin Easy und Fajan hat mal tatsächlich angefangen, auf Englisch Songs zu machen. Zum Glück macht er jetzt Deutsch. Ich freue mich sehr drüber.
1: 1-2 Jahre so auf Englisch Lieder geschrieben und dann bin ich auf Deutsch geswitcht, weil in einem Nachbardorf gab es so eine Rap-Crew, die nur auf Deutsch gerappt haben und die waren halt super cool bei uns und alle kannten die in der Umgebung. Und da kam ich mit denen in Kontakt. Ja, ich glaube mit 15, 16 habe ich mein erstes deutsches Lied geschrieben, ja.
0: Das ist jetzt auch schon ein bisschen her, aber ich freue mich sehr, dass er sich für den Weg entschieden hat, denn sonst würde es diese tollen Songs hier nicht geben. Das ist er jetzt zusammen mit Dalton und versprich mir auf absolut

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16 Jahre alt ist Sahide jetzt und darüber hat sie einen Song gemacht. Den habe ich jetzt für euch. Und wenn ich überlegt habe, was habe ich so mit 16 gemacht? Ja, da wollte ich auch eine Baddie sein. In Club ist man mit Mutti-Zettel gegangen und all solche Sachen, ne? Hier jetzt für euch auf Deutschlands Mainstage.

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12: Einen wunderschönen guten Morgen wünsche ich euch. 9 Uhr haben wir's. Ich bin Easy, ich bin für euch hier am Start auf Deutschlands Mainstage. Und ich freue mich total auf die Songs, auf die Künstler in dieser Stunde mal wieder. Ich gebe euch einen kleinen Ausblick. Wir haben zum Beispiel mit am Start, ey, da freue ich mich ja sowas von drauf. Jazigma Baby, die Nummer macht nämlich immer gute Laune. Aber auch zum Beispiel Elif. Finde ich auch, Frauen, die sollten wir ein bisschen hochleben lassen. Und jetzt am Start sind gleich schon 01099 und zwar mit So heiß. Und ich meine, ja, die machen auch immer einen Vibe. Aber den Anfang machen die beiden süßen Mäuse. Das sind Green und...

0: Vielleicht kennt ihr den Moment auch. Hi, einen schönen guten Morgen. Wir haben 10 nach 9 hier auf Absolut Germany. Wenn ihr von euch selber manchmal gar nicht so überzeugt seid und andere dann aber sagen, doch, doch, das ist schon gut. Und dieses Gefühl, dieses Hochstapler-Syndrom, das hatte Marjan auf jeden Fall auch.
1: Ich hatte schon voll dieses Hochstapler-Syndrom, diesen Gedanken von, hey, was labern die alle um mich rum so? Die werden morgen alle aufwachen, die vom Label, und werden sich denken, Digga, was haben wir da eigentlich gemacht? Wie konnten wir so unser Geld in diesen Dude investieren? Wo ich mir denke, ich mach doch gar nichts. Ich mach doch alles wie bisher. Und das klingt jetzt vielleicht schon fast so ein bisschen eklig, humble. Ich will das wirklich gar nicht so mein Licht unter den Scheffel stellen, aber das war schon viel zu viel, um das einzuordnen.
0: Das finde ich schon sympathisch, dass er das auch zugibt, weil das muss man auch erstmal können. Aber doch, Marjan, du gehörst genau dahin, wo du bist. Du machst fantastische Songs. Deine Stimme ist der Wahnsinn und ich liebe die Kombi mit dem neuen Song und Dilla. Jetzt hier für euch auf Deutschlands Mainstage. Das ist genauso allein.

Frühstückszeit jetzt bei mir, hier um 20 nach 9 auf Deutschlands Mainstage. Und Leute, wie geil sind diese Joghurts, diese kleinen, mit dieser Fruchtschicht? Boah, da könnte ich jetzt 10 Stück von verdrücken, ich habe aber nur einen. Könnte ich jeden Tag auch frühstücken. Hier jetzt am Start, Kursavasch für euch, ich bin Easy, hi!

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Das ist der zweite Song von Raff und Juju und ich freue mich so, so sehr, denn ich mag die Kombi aus den beiden und man muss sagen, die sind auch so hot. Schaut euch mal von Komm näher das Musikvideo an, wenn ihr Zeit habt. Ich schieb die. Aber Raff ist ne verlobt, ne? Der ist jetzt raus, ne? Hier jetzt für euch am Start.

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vor 10 an diesem Donnerstag. Und jetzt bekommt ihr den fünften gemeinsamen Song von Schmidt und Rin. Der heißt Odyssey und der ist neu bei uns hier auf Deutschlands Mainstage. Das ist absolut Germany. Ey.

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3: Mit mir, hi, ich bin Easy. Ich wünsche euch einen schönen guten Morgen jetzt um 10 Uhr. Und es gibt so Kombis und es gibt so Songs, die bleiben hängen, die feiert man, ganz egal wie alt der Song ist. Und ich freue mich sowas von gleich auf iLiver und Apache, weil ich finde, das ist ein iconic Duo und dieser Song Wunder, der hat einfach irgendwie was mit mir gemacht. Habe ich

gleich für euch mit dabei. Vorher jetzt für euch noch auch eine gute Kombi, die irgendwie neu, fresh ist. Finch und Green mit Koh Phangan jetzt für euch. Du, du, du.

bei Glasperlenspiel weiß ich immer nicht, sind die ein Paar oder sind die Freunde? Sie sind ein Paar. Mensch, Caroline und auch der Keyboarder Daniel, ne? Die sind zusammen, die sind keine Freunde und sie machen immer noch Musik. Und 2026 neuer Sound, jetzt mit ihrem Song La Lisa.

0: Absolut Germany ist bei euch an. Hi, einen schönen guten Morgen. Wir haben es 20 nach 10. Ich bin Easy und jetzt bekommt ihr einen ganz neuen Newcomer-Song, den ihr wahrscheinlich noch nie gehört habt. Immer montags machen wir die Bühne frei für die besten Newcomer aus ganz Deutschland ab 20 Uhr. Und wir haben in dieser Woche eine Band am Start. Das Interview gibt's auch zum Nachhören übrigens auf absolutradio.de. Die Band heißt Yara. Das sind Jakob, Lisa, Julius und Giovanni. Die haben sich kennengelernt auf einer Online-Plattform und es hat direkt gevibed und sie haben gecheckt, okay, wir machen Mucke zusammen. Indie-Pop. Und ihr habt mal verraten, dass ihr auf jeden Fall Süßigkeiten liebt. Und ich kann das verstehen. Ich könnte den ganzen Tag Süßigkeiten essen. Jakob ist hier am Start. Und Jakob, was ist denn, würdest du sagen, eure Lieblingssüßigkeit?
1: Unsere absolute Lieblingssüßigkeit ist Bueno. Hat einfach eine gute Füllung. Ist ein guter Name auch. Bueno geht gut über die Lippen. Es kann eigentlich nur lecker sein.
0: Oh, geh ich mit. Auf die Eins. Habe ich auch schon mal als Frühstück gegessen mit ein bisschen Milch, wie so Cornflakes, kann ich euch empfehlen. Hier am Start sind jetzt auf Absolut Germany, auf Deutschlands Mainstage, Yara mit ihrem Song Leben.

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was soll ich euch sagen, hier an diesem Donnerstag um 20 vor 11 auf Absolut Germany. Ich feiere gesampelte Songs. Und ich weiß, da gehen die Meinungen auseinander, aber wenn jemand Aiken als Sample nimmt, woo! Smack That von Aiken hat sich Jazeek für die Nummer hier jetzt genommen, die ich für euch habe. Das ist Klatsch, das, und ich mag einfach diesen Style von Jazeek, ne? Wie er das einfach so macht, jetzt auf Absolut Germany.

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1: Happy Donnerstag an der Stelle. Und das ist der kleine Reminder, dass morgen ab 8 Uhr ich wieder ganz neue Songs für euch im Radio habe. Das machen wir jede Woche Freitag. Das nennt sich New Music Friday. Und ich freue mich drauf, denn das macht immer so viel Spaß. Und ich hoffe, ihr seid dann morgen früh auch ab 8 und den ganzen Tag mit am Start, Leute.

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12: 11 Uhr sagt meine Uhr hier im Studio und das heißt, dass wir natürlich wie immer gute Songs mit dabei haben. Ich bin Easy und wir haben uns darauf fokussiert, hier die deutsche Musik zu feiern und ich muss sagen, Green ist gleich am Start mit Panama. Was für ein OG-Song, der gute Laune macht. Später in der Stunde aber auch noch so eine Nummer, die ich damals sehr, sehr geil fand und die immer noch so gut geht. Jamule und Crow mit 1000 Hits. Ich meine, wow. Die Kombi feiere ich brutal. Und das hier jetzt am Start ist auch ein Mann, der immer abliefert. Der eine Attitude hat, die er auch haben kann, weil er Respekt hat und weil er irgendwie weiß, dass er gut drauf ist. Young St. Paul mit seinem Song In der Luft bekommt ihr jetzt auf Deutschlands Mainstage. Und ich freue mich, dass hier an diesem Donnerstag

DHL hin und her fahren und durch die Nacht und durch die Gegend düsen, ganz schön teuer. Außer man hat vielleicht ein Elektroauto oder ihr habt irgendeinen Menschen, der euch gerne rumfährt und dem das nichts ausmacht. Hier auf Absolut Germany sind wir genau im Thema und zwar mit AK außer Kontrolle. Und ich muss sagen, der ist eine gute Mischung aus Pop und Rap. Ich will

Songs, die wir immer noch feiern, weil die einfach seit so vielen Jahren performen und die wir uns jetzt wieder in Erinnerung rufen und einfach uns freuen. Wenn Fettes Brot kommt auf Deutschlands Mainstage, habe ich jetzt für euch. Und zwar mit dem Song Für immer, immer. Ich bin Easy und ich freue mich, dass ihr mit dabei seid an diesem Donnerstag, Leute.

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hyped und ich freue mich und vor allen Dingen für alle, die Juju auch schon länger verfolgen. Schon vor 2019 und vielleicht auch noch länger mit Sixten und so. Mein Herz geht auf und es springt und ich freue mich so sehr, vor allen Dingen natürlich auch Frauen im Deutschrap, ne? Liebe ich komplett. Juju jetzt mit einer Nummer, die auch mit auf dem Album drauf ist. Dumm auf Absolut German.

0: 12 an diesem Donnerstag und eine Sache muss ich jetzt wirklich mal loswerden. Bad Moms J, die ist nicht nur krass in ihren Songs, die hat auch krasse Outfits, wo man sich echt mal so ein bisschen inspirieren lassen kann. Schaut mal bei ihr auf den Socials vorbei. Hier ist sie jetzt mit ihrer Nummer Hello Kitty am Start und ich feier's komplett.
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15: 12 Uhr bei mir auf der Uhr und auch bei euch. Hi, schönen Donnerstag, ich bin Easy und ich sag's jetzt einfach. Ich habe gleich einen Song dabei, für mich eine der besten Songs, die es gibt. Ich würde nicht sagen der beste, aber der ist schon in meinen Top 10. Mach ich's mal ein bisschen größer. Schmidt und Rin mit Gift. Boah, Gänsehaut habe ich jetzt schon. Vorher bekommt ihr noch Santos und Yakari. Und das hier ist der wunderbare Chivo mit seinem Sommersong Aperol Spritz.
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0: Fantastisch.
1: 10 nach 12 und das ist jetzt wieder mal ein Song von Finch, so wie wir ihn von früher kennen, als er noch Finch Asozial hieß. Der geht nach vorne, der macht Bock und der hat das richtige Thema, denn man chillt an der Tanke. So, ich würde sagen, macht euch ready für den neuen alten Finch. Jetzt mit Tanke auf Absolut Germany. Das ist Deutschlands Mainstage.

0: Der Weg zu uns ins Studio ist unsere Nummer bei WhatsApp. 01604 807 06. Und der Maxi ist mit am Start heute, hat sich reingemeldet. Er kommt aus Hannover.
1: Ja, ich muss sagen, ich bin echt begeistert von euch. Das ist wirklich ein sehr guter Radiosender. Ich höre eigentlich kein Radio und bin durch Zufall, weil ich ein Auto wegbringen musste, darauf gestoßen. Weltklasse. Werde ich jetzt jedes Mal hören, wenn ich Auto fahre. Besten Dank, schönen Tag noch.
0: Das ist die beste Entscheidung, Maxi. Und schön, dass du da bist, dass du uns gefunden hast. Und vielleicht geht es ja euch auch so. Auto abgeholt, irgendwo ein neues Auto gekauft und zack, uns entdeckt. Dann meldet euch doch gerne mal rein oder schickt auch so einfach gerne Feedback, Sprachis, was auch immer ihr wollt, an unsere WhatsApp-Nummer. Und ich freue mich, dass ihr alle mit dabei seid. An

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Boah, wenn das hier schon losgeht, ne? Ich lieb's komplett. Diese Beats, diese Trompeten im Hintergrund von Versprich mir jetzt, liebe ich. Das sind Feiern und

1, wir sind der Sender für Deutschrap und es gibt keinen da draußen, der das macht. Und deswegen machen wir das. Schön, dass ihr da seid, Leute. Gleich für euch Valentin am Start und ich habe schon seine Playlist gesehen. Rin mit am Start, Materia mit am Start. Also da sind so nice Künstler wie immer. Und das hier für euch jetzt.

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13: Hi, schön, dass ihr dabei seid, hier deutschlandweit für unseren besten Sender, was Deutschrap angeht. Ja, nicht nur der Beste, auch der einzige, Freunde. Was geht? Ich habe sie alle für uns in der Playlist gleich noch. Sido, Zaza, Rin, Montez, Jazik, Young St. Paul und den Anfang, den macht jetzt Materia, das hier ist. 9 Leben, 1 übrig, ich bin Valentin.
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In Deutschland gehen die Temperaturen wieder richtig nach oben. Macht euch einen sonnigen Donnerstag heute. Und wenn ihr vielleicht noch nicht so richtig wisst, was kann ich denn heute Nachmittag mal machen mit meinen Friends, wenn ich da auf der Wiese chille? Ich habe eine kleine Idee für uns, eine kleine Inspo. Die kommt nicht von mir, sondern die kommt von Young St. Paul. Den Bro habe ich jetzt bei uns auch in der Playlist mit seinem neuen Track 3 Racks. Und während ihr dann heute Nachmittag auf der Wiese Absolut Germany hört, könnt ihr so Doku machen. Ja, das ist nämlich sein Go-To, so ein bisschen im Backstage chillen, hinter der Bühne, vielleicht auch mit den Friends am Kiosk oder eben auf der Wiese. Einfach ein bisschen so Doku machen. Ist irgendwie cool geworden wieder und das finde ich auch. Ist auf jeden Fall gut für den Kopf und ist ja irgendwie auch eine gemeinsame, lustige Aktivität. Also, denkt heute Nachmittag dran, vielleicht beim Kiosk nochmal so ein Sudoku-Heft mit einstecken. Young St. Paul, jetzt mit 3 Racks. Das hier ist Deutschlands Mainstage. 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

Hey, yo, what's up? Freunde, es ist 13.20 Uhr hier an diesem Donnerstag und als der Track rauskam, ne, von Rin, den ich jetzt bei uns hier in der Playlist raus habe, ich weiß noch, wie wir wirklich diesen Track jeden Abend auf dem Weg zum Club gehört haben. Immer mit so einer Brüllbox, wie meine Mama immer gesagt hat, mit so einer Boombox und dabei richtig fett Dior 2001 aufgedreht. Oh mein Gott, ich werde nostalgisch. Freunde, was geht? Ich habe ihn jetzt bei uns am Start. Das hier ist Rin auf Deutschlands Mainstage. Ihr hört Absolut Germany. Ich bin Valentin. Macht euch einen richtig coolen Donnerstag.

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Der nächste Track hier in der Playlist ist einfach richtig cool, denn er gibt uns richtig schöne Sommervibes und passt perfekt zu diesem Donnerstag. Und zwar von Feiern und Dalton habe ich jetzt Kann es so für immer sein in der Playlist. Wie schön wäre das, oder? Immer so mit dem Cabrio rumfahren, mit dem Fahrrad sich so eine Brise durchs Gesicht ziehen lassen. Einfach mit den Friends draußen sein, was Cooles erleben, in den See springen. Oh, Sommer ist einfach richtig, richtig schön. Genießt euren Donnerstag. Ich bin Valentin. Dreht das Radio auf. Jetzt hier auf Absolut Germany. Das hier ist Deutschlands Mainstage.

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Hey, hey, hey, die neue Generation Deutschrap, die steht schon hier vor der Studiotür, klopft gerade dran. Das sieht mir doch verdammt nach Sahid aus. Jetzt bei uns in der Playlist, das hier ist Sweet 16. Macht euch einen geilen Donnerstag. 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Das hier ist Deutschlands Mainstage.

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1: Hallihallo, Hallöchen, es ist 14 Uhr und es ist warm und wir haben richtig geile Banger hier jetzt in der Playlist. Das ist euer Sender für Deutschrap, gleich noch mit DJ Tomic, Flair und G-Hot. Und das hier ist jetzt Chiago mit Geld. Ich bin Valentin, hi.

0: Wie entstehen eigentlich Tracks hier bei uns in der Playlist auf Absolut Germany? Was geht ab? Es ist 14.10 Uhr und BAC hat mit uns gequatscht, war bei uns am Start hier im Studio und hat uns dann mal erzählt, worauf er denn so richtig achtet beim Musikschreiben. Wir hören mal rein.
1: Ich bin sehr, sehr pingelig bei Fill-Wörtern, nenne ich das immer, also bei so Alsos, Doch, Wenns und sowas. Also bei solchen Wörtern bin ich sehr pingelig. Das ist das Einzige, wo ich drauf achte, weil das klingt uns wirklich amateurhaft so, aber so wie man dazu steht, was man sagt, dann einfach noch schauen, dass es sich reimt und dann ist es auch locker.
0: So, und diese Lockerheit, die hört man auch in seinen Tracks ganz neu bei uns jetzt. Sturzflug von BAC. Das hier ist Deutschlands Mainstage. Ihr hört Absolut Germany.

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20:03 am Donnerstag. Ich bin Valentin jetzt mit Raf Camora und Contra K in der Playlist. Das hier ist Zeitpunkt und der perfekte Zeitpunkt, um heute vielleicht nochmal ins kühle Nass zu springen. Der sollte die nächsten Stunden auf jeden Fall da sein. Macht euch einen richtig schönen Tag heute. Genießt das Wetter und unsere Playlist natürlich. 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

gleich. In 10 Minuten übernimmt Flo, der steht hier schon vor der Studiotür und klopft die ganze Zeit ran und will mit euch zusammen Deutschrap abfeiern. Und ist okay. Ich räume jetzt gleich mal meinen Platz hier und Flo kommt gleich rein ins Studio, macht euch einen coolen Nachmittag. Und das hier ist jetzt Adrian mit Vermiss mich auf Deutschlands Mainstage. Das hier ist absolut Germany.

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17: Moin, Servus, hallo, Freunde, in meiner Heimat sagt man Gude. Schön, dass ihr da seid, hier auf Absolut Germany. Wir senden für ganz Deutschland, deshalb fühlt euch ganz frei damit angesprochen, womit ihr euch angesprochen fühlt. So, Leute, und wir gehen jetzt hier auf Deutschlands Mainstage rein in die Musik. Die fantastischen vier gleich für euch mit dabei. Provinz natürlich am Start und rein geht's mit Montez und Sido. Das ist Glück.

könnte man besser in so einen Nachmittag reindroppen als mit einem ordentlichen Kopfnicker-Beat. Am besten Brawl to Us bei Bones MC. Seine neue Nummer, alter Becher, neuer Drink, die ist so ein Vibe, ich schwöre. Die ist mehr am Blubbern als ich 2016 an meiner Shisha. Der Beat ist einfach so ein Meisterwerk. Er schwebt so smooth drüber. Ich mag die Nummer extrem gerne. Die macht einfach gute Laune. Das ist Bones MC mit alter Becher, neuer Drink hier auf Absolute Germany.

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Mit der nächsten Nummer hat sich Oleg Sesh für immer unsterblich gemacht. Ein absoluter Classic mittlerweile, auch wenn es ein moderner Classic ist. Und die OG-Hip-Hop-Heads sagen jetzt, oh nein, wie kann er das Classic nennen? Aber es ist einer. Oleg Sesh zusammen mit Edin und Magisch hier auf Absolut Germany mit dabei. Let's go!

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0: Tempestation. Freunde, wo hört ihr Absolut Germany? Wo hört ihr gerade zu? Schickt's mir gerne mal rein an die Absolut Germany Line, an die 0904 800 706. Vielleicht sitzt ihr gerade im Auto, vielleicht im Bus, vielleicht in der Bahn, vielleicht aber auch wie die Karin aus Langenau gerade auf der Arbeit.
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0: Und gegen den Stress im Arbeitsalltag, Freunde, drehen wir jetzt hier ein bisschen auf. Gleich Kontra K für euch mit dabei. Sam Payne, Bad Chief und Crow machen ordentlich Tempo. Finch am Start und rein geht's. Ganz smooth, ganz entspannt. Das ist auch eine Nummer, die man mal im Büro ein bisschen lauter drehen kann. Da meckert keiner. Freunde, Green und Max Grimm mit Wimpernschlag. Ihr auf Absolut Germany.

0: nicht.
1: Absolute Germany, Deutschlands Mainstage. Hi, schön, dass ihr da seid. Wir haben 10 vor 4. Ich bin Flo und habe jetzt einen der größten und erfolgreichsten Deutschrapper überhaupt für euch hier am Start. Das ist Bones MC mit einer gefühlvollen, mit einer emotionalen Nummer. Das ist du oder ich. Ich wünsche euch einen wunderschönen Donnerstagnachmittag. Lasst es euch gut gehen. Wir gehen rein. Let's go. Du oder ich.

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Hier auf Absolut Germany, me friendos, welcome. Schön, dass ihr da seid. Schön, dass ihr am Start seid. Ich würde sagen, wir machen uns direkt rein. Wir schnacken gar nicht lange. Ich versorge euch direkt hier mit Musik von Deutschlands Mainstage. Gleich Samra für euch am Start, Rin am Start. Und das hier sind Juju und Raf Kamora mit Komm näher auf Absolut Germany.

Kababa AK außer Kontrolle, jetzt hier für euch auf Absolut Germany, ganz neu mit dabei, mit seiner neuen Nummer. Das ist Hin und Her. Ich bin Flo, wünsche euch einen wunderschönen Donnerstagnachmittag. Lasst euch

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1: Frauenpower jetzt hier auf Absolut Germany am Start, obwohl da ja auch schon gut und gerne mal ein bisschen geshootet wurde untereinander. Gerade Bad Moms Jay gehabt, jetzt rüber zu Shirin David. Die beiden sind sich ja jetzt nicht so 10 aus 10 grün. Ob das nur Marketing ist, ob das dies ist, ob das das ist, ich weiß es nicht, kenne ich sie, nein. Aber machen beide fantastische Musik. Shirin David jetzt hier auf Absolut Germany dabei mit Brillis. Ich bin Flo, Peace, wunderschönen Donnerstag.

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Wir machen uns hier schon mal ready fürs Wochenende und für einen Club auf Absolut Germany an einem Donnerstag. Gut, wenn ich jetzt an meine Studienzeit denke, so zumindest an die ersten paar Semester, da war das irgendwie auch egal, welcher Wochentag ist. Aber Freunde, wir dippen schon mal rein hier auf einen Donnerstag in die Club-Vibes mit Jazik auf Absolut Germany. Das ist klar.

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Jetzt rüber zu zwei absoluten OGs hier auf Absolut Germany. Zu zwei Rappern, die Deutschrap geprägt haben, die Deutschrap mit zu dem gemacht haben, was es heute ist, die Deutschrap in den frühen Zeiten geformt haben. Ich habe jetzt hier auf Absolut Germany für euch eine wilde Kombi am Start. Afrop und Ferris MC, die zwei, die mit Reimemonster eine legendäre Nummer geschafft haben. Did It Again. Sie haben sich zusammengetan, haben eine ganze Platte gemacht und die eine Single, die habe ich hier für euch mit dabei. Das ist ein Fall für zwei auf Absolut Germany. Ich bin Flo. Peace. Wunderschönen Donnerstag.

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6: Punkt 17 Uhr, sagt der freche Zeiger an meinem Handgelenk. Freunde, welcome, schön, dass ihr da seid, hier auf Absolut Germany, Deutschlands Mainstage. Ihr seid am Start und ich versorge euch mit absoluten Bangern, mit Deutschrap Deluxe, gleich mit Juju und Henning Mai, einer der erfolgreichsten deutschen Rap-Songs überhaupt. Pasha Nimmit dabei, mit Shababs im VIP und mit Young St. Paul. Freunde, kommt noch mal ein bisschen WM-Feeling auf, was davon halt irgendwie noch übrig ist. Freunde, das ist in der Luft. Ich bin froh, lasst es euch gut gehen. Kuss.

Irgendwie ist Deutschrap gerade so ein bisschen in seiner Nostalgie-Ära. Ich bin Flo, ihr hört Absolute Germany, Deutschlands Mainstage. Hab gleich Finch für euch am Start. Und ist es nicht irgendwie so, Freunde? Capital Bra und Samra sind zurück mit Berlin lebt 3. Bones MC und Raf Camora machen 10 Jahre Palm aus Plastik-Tour. Shindy erzählt, mit was bisher geschah, wieder zurück in der Zukunft seine Geschichten. Rin bringt irgendwie seinen Vibe back und Finch featuret sich einfach selber. Finch featuring Finch asozial. Sein früheres alter Ego ist wieder back. Und auch seine neue Nummer Tanke, die hat wieder diesen Dorf-Disco-Rapper-Vibe. Diese hochgepitchte Stimme, schneller Beat. Gibt mir auch ein bisschen Nostalgie-Feeling von vor ein paar Jährchen, Freunde. Ich find's... Wie finde ich das? Ja, ich weiß es gar nicht. Irgendwie gut, irgendwie ein bisschen, als gäbe es gerade nichts Neues, hat man so das Gefühl. Wie seht ihr das? Schickt mir mal gerne eine Nachricht oder ruft ihr im Studio an, schickt mir eine Sprachnachricht an die Absolute Germany Line, an die 01604-807-06. Ist Deutschrap back? Ist Deutschrap in der Nostalgie-Era? Ich glaube schon. Wir gehen rein. Hier ist es. Finch mit seiner neuen Nummer. Tanke. Auch wenn die ein bisschen älter klingt. Vom Vibe zumindestens.

0: Ja. Moin Leute, ihr seid hier auf Absolut Germany und wir machen jetzt die Bühne frei.
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0: So schaut's nämlich aus, Freunde. Wir machen jeden Montag ab 20 Uhr hier auf Absolut Germany bei unserer Newcomer-Show Bühne frei. Die Bühne frei für Deutschlands beste Newcomer. Und unsere Newcomer der Woche ist die Band. Ist die Band Yara. Und ihr seid ja schon so kleine. Ihr habt ja schon so einen kleinen süßen Zahn. Ihr seid kleine Süßigkeitenmäuse, wenn ihr ins Studio geht. Was sind eure Favorite Snacks?
3: Unsere absolute Lieblingssüßigkeit ist Bueno. Hat einfach eine gute Füllung. Ist ein guter Name auch. Bueno geht gut über die Lippen. Es kann eigentlich nur lecker sein.
0: Und dass die Mucke von den Jungs und Mädels von Yara auch lecker ist, Freunde, das zeige ich euch jetzt. Hab sie für euch mitgebracht. Wir machen die Bühne frei für Yara, unsere Newcomer-Band der Woche. Das ist ihre Single Lego House hier auf Absolut Germany.
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Also bei dem Shepherds ganz gewaltig. Freunde, ihr hört Absolut Germany, Deutschlands Mainstage. Ich bin Flo, hab jetzt Chiago hier für euch am Start. Und morgen bekommen wir da auch wieder eine neue Nummer, die einfach nur knallt. Checken wir natürlich im New Music Friday aus, Freunde. Und ich habe ihn jetzt hier für euch auch mit einer Nummer, die knallt. Dieses Chiago-Techno-Ding auf Dubstep-Beats, auf Hardstyle, auf Jumpstyle, auf einfach dicke Techno-Beats. Es ist gerade Signature. Freunde, wir gehen rein. Chiago auf Absolut.

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Deutschraps Finest hier auf Absolut Germany, Deutschlands Mainstage. Freunde, welcome. Schön, dass ihr dabei seid. Und da drehen wir jetzt nochmal ein paar Level hoch. Wir gehen rüber nach Berlin. 1019 represent. Das ist Nizzy vs. Caramel. Ich bin Flo. Lasst es euch gut gehen. Peace. Schönen Abend.

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13: Punkt 18 Uhr hier auf Absolut Germany, Deutschlands Mainstage. Freunde, Punkt 6. Schön, dass ihr da seid. Höchste Eisenbahn für ganz, ganz allerfeinsten Deutschrap von Sammy Deluxe, Haus am Meer, gleich hier für euch mit dabei. Iliver ist auch am Start. Und mit Montez und Sido gehen wir rein. Das ist Glück. Ich bin Flo. Wunderschönen Abend euch.

Alle Männer mit gekränkten Egos, packt eure Handys raus. Ich gebe die Nummer schon mal durch. 01604-800-706. Hab jetzt hier Sahide für euch am Start. Dann könnt ihr schon mal ein paar Hate-Nachrichten schreiben. Freunde, aber juckt mich null. Hab sie trotzdem hier für euch dabei. Sweet 16, das ist sie, das ist Sahide. Gerade mal 16 und trotzdem so unfassbar erfolgreich. So unfassbar strong für 16 Jahre alt. Muss man sich mal überlegen. Und jeder, der hatet, Freunde, ihr hatet ein 16-jähriges Mädchen. Chillt ein bisschen.

Gleich 20 vor 6 haben wir's. Und 5 Sterne Deluxe für ganz Deutschland habe ich hier gleich am Start für euch. Ist ein Satz, den Julian Nagelsmann vermutlich wahnsinnig gerne sagen würde. Gibt's aber nur hier auf Absolute Germany, Deutschlands Mainstage. Freunde, wir gehen rein. Das sind die Jungs aus Hamburg mit Dein Herz schlägt schneller. Ich bin Flo. Peace, schönen Abend.

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Absolut Germany, Deutschlands Mainstage. 20 vor 7 haben wir es gleich. Moin, Hallöchen, schön, dass ihr dabei seid. Freunde, wir machen uns direkt wieder rein in die Musik. Udo Lindenberg und Apache 207 habe ich gleich für euch am Start mit dem erfolgreichsten deutschen Song aller Zeiten. Zumindest wenn man sich die Charts anguckt. Wasteland ist mit dabei, Deutschrap Deluxe und wir gehen rein mit Green und Max Grimm. Ganz smooth, ganz entspannt, melancholisch, fast ein bisschen nachdenklich. Das ist Wimpernschlag hier an eurem Donnerstag.

Jetzt, hier, auf Absolut Germany, Deutschlands Mainstage. Nur nochmal für euch am Start, die irgendwie total cute ist, die irgendwie total süß ist. Von einem der besten Songwriter, die in Deutschland rumspringen, von Montez. Und das Teil hat ein bisschen was von so einem Einschlaf-Kinderlied, das meine ich nicht abwertend. Ich hoffe, ihr checkt, was ich meine. Ich mag den Vibe davon total, finde ihn irgendwie sweet, finde ihn irgendwie süß. Vielleicht auch genau die richtige Nummer, um in so einen Feierabend hier reinzustarten. Montez auf Absolut Germany mit Wie es ist. Ich bin Flo. Peace.

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15: Punkt 19 Uhr auf einem grandiosen Donnerstag, Freunde, welcome. Punkt 7 haben wir, schön, dass ihr dabei seid, hier auf Deutschlands Mainstage. Und ich würde sagen, wir machen uns direkt rein, wir schnacken gar nicht lange, Freunde. Alligator mit Willst du am Start, Billa Joe, Sam Payne, Mixu, das ist Personal Coach mit dabei. Und oh, der Chivo, der läutet hier seinen Donnerstagabend ein, sein Feierabendgetränkchen. Mit Aperol Spritz geht's rein.
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auf Absolut Germany, Deutschlands Mainstage. Gehen jetzt Grüße raus nach 73614 Schorndorf in Baden-Württemberg, kurz vor Stuttgart, in die Heimat vom großartigen Marjan, den ich gleich für euch am Start habe. Und dann bin ich gerade im Wikipedia-Artikel von Schorndorf so ein bisschen versunken, weil ich mal gucken wollte, wer kommt denn da eigentlich sonst noch so her? Und ich sag ehrlich, für 40.000 Einwohner, respectable, gerade sportlich. Fußballer Davy Selke kommt auch aus Schorndorf, Sven Ulreich kommt daher. Dann underrated Olympiateilnehmerin, mehrfache deutsche Meisterin im Triathlon, Ricarda Lisk aus Schorndorf, noch viele weitere. Also da ist ganz schön was los für 40.000, sage ich ehrlich. Ja, und Marjan eben auch von da. Dilla zusammen mit Marjan habe ich jetzt hier für euch am Start. Das ist auf Absolut Germany genauso allein. Ich bin Flo.

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0: bisschen Künstlergeografie hier heute auf Absolute Germany, Deutschlands Mainstage für euch im Start, Freunde. Wir hatten eben schon Marjan aus dem winzigen Schorndorf in Baden-Württemberg für euch im Start. Und jetzt gehen wir einmal rüber nach Rostock, in die Heimat von Materia. Gut, der macht überhaupt keinen Hehl, dass er daher kommt, ist sehr mit seiner Heimat verbunden, ein absolutes Ostseekind und hier für euch am Start auf Absolute Germany mit 9 Leben, 1 übrig. Freunde, wer kommt aus eurer Stadt? Habt ihr einen Promi, einen Künstler, einen Sänger, einen Rapper, vielleicht einen Fußballer, der aus eurer Heimatstadt kommt? Würde mich sehr interessieren. Schickt es mir mal rein. Hier auf die Absolute Germany Line, auf die 0160 4 800 706. Und wehe, mir schreibt jetzt hier einer Berlin.
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gleich 10 vor 8 hier am Donnerstagabend für euch auf Absolut Germany, Deutschlands Mainstage. Freunde, habe ich noch Deutschraps Finest im Gepäck. Die Jungs von 01099 gleich für euch am Start. Nina Chuba mit dabei, Juju und Raf Kamora am Start. Und das hier ist The One and Only. Das ist Onkel Bones. Das ist Bones MC mit Du

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2: Es ist 20 Uhr.
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1: Es ist 21 Uhr.
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2: Es ist 22 Uhr.
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0: Es ist 23 Uhr.
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2: Es ist 0 Uhr.
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2: Es ist 1 Uhr.
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0: 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Es ist 2 Uhr.
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